unserem Kopf. Hier, alles klar bei dir? Juhu! Und, was hast du den ganzen Tag gemacht? Nichts, ne? In euch doch. Was? Du faulenst auch so gerne? Juhu! Ey, du kennst doch das Schwimmspiel, ne? Nein, nein, ich will nicht vom Fisch gefressen werden. Nicht immer so das Fischstäbchen hier. Ey, Judith, lass mich doch auch mal spielen, lass mich doch auch mal spielen. Wunderbar!